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1: Kamrat setzt die rosa-rote Brille ab. Durch die gucken wir, wenn wir jemanden so richtig gern haben. Da fallen uns die ganzen kleinen Macken meist nicht auf. Kamrat will aber lieber alle Facetten seiner Lieblingsmenschen erleben und singt genau darüber in Love Sober. So wie wir es von dem Wuppertaler kennen, ist das wieder ein Refrain, der nicht mehr aus dem Kopf geht. 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
1: Lea zeigt mit Chemie eine neue, frechere Seite von sich, aber es geht trotzdem voll ums Gefühl. Im Song geht es um eine Person, die man einfach nicht vergessen kann, auch wenn man weiß, dass es schwierig wird. Man schreibt Nachrichten, die man vielleicht lieber nicht schicken sollte und erlebt Momente, die einen total durcheinander bringen. Der Sound ist cooler Pop, locker und richtig nah dran am echten Leben.

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1: Sahide macht sich zu ihrem Geburtstag einfach selbst ein Geschenk, und zwar einen neuen Song. Der heißt Sweet 16. Der Track hat einen coolen Dance-Pop-Beat, zu dem die Berlinerin locker rappt und jede Menge Party-Vibes versprüht. In Sweet 16 geht's um Geburtstag feiern, Blitzlichter, die ersten großen Freiheiten und das glitzernde Leben wie ein echtes It-Girl.

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1: Bad Chief liefert uns den Groove, hat aber auch eine spannende Botschaft. Im Song Monster geht es darum, genauer hinzuschauen und Menschen nicht nur nach dem ersten Eindruck zu beurteilen. Bad Chief erzählt von der Neugier auf das, was hinter einer Fassade steckt und von dem Wunsch, sein echtes Ich zu zeigen. Für das Musikvideo hat sich Bad Chief niemand geringeren als Maxton Hall-Star Harriet Herbig-Matten, aka Ruby Bell, an seine Seite geholt.

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1: Kennt ihr dieses Gefühl, wenn gerade irgendwie alles gleichzeitig passiert? Schule, Hobby, Erwartungen und man sich einfach mal einen Moment wünscht, in dem der Kopf leise wird. Genau dieses Gefühl hat Sarrow in seinem ersten Song eingefangen. Bevor Sarrow sich der Musik gewidmet hat, spielte er Basketball in der Oberliga für die Uni-Riesen. Jetzt singt der 19-Jährige in Wie man tanzt von der Sehnsucht nach Leichtigkeit und von Menschen, die es schaffen, dass man den ganzen Stress für einen Augenblick vergisst.

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1: Santa würde die Kinderradionacht am liebsten jeden Tag feiern. Nachts wach bleiben, Abenteuer erleben und von den besten Freundinnen und Freunden träumen. Das wäre genau ihr Ding. Davon singt sie auch in BFFI, Beste Freunde für immer, ihrem Lied zur ARD Kinderradionacht 2026. Die hört ihr am 27. November im Radio und in der ARD Sounds unter dem tollen Motto Unzertrennlich, die ARD Kinderradionacht feiert die Freundschaft.

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1: Die nächste Dua Lipa kommt vielleicht aus Österreich und sie heißt Stella Maria. Diese Lady hat mit 10 Jahren schon die Musik für sich entdeckt. Das Singen hat ihr nämlich dabei geholfen, ihre Asthmaerkrankung zu bewältigen und ist ganz schnell zu ihrer großen Leidenschaft geworden. Mit mittlerweile 16 schreibt sie Songs über persönliche Erlebnisse und auch mal schwierige Gefühle und Erfahrungen. Trotzdem klingt ihr neuer Song Following You nach Wassereis, nach Tanzeinlagen unter der Disco-Kugel und Freiheit.

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1: Auch wenn das K in K-Pop für Korea steht, ist die Musik so beliebt, dass sich mittlerweile auch Künstlerinnen und Künstler aus anderen Ländern am Genre versuchen. Besonders erfolgreich damit sind Cat's Eye aus Los Angeles, die sich als Global Girl Group mit Mitgliedern aus den USA, Philippinen, der Schweiz und Südkorea bezeichnen. In ihrem neuen Song Animals geht es darum, mutig zu sein, Spaß zu haben und einfach man selbst zu bleiben. Manchmal darf man eben einfach alle Sorgen vergessen und das Leben feiern.

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1: Robin Schulz feiert die besseren Zeiten. Zusammen mit der griechisch-amerikanischen Sängerin Barbs hat sich Robin an einen Song über Höhen und Tiefen im Leben gemacht. Es gibt halt immer mal Zeiten, die sind stressig oder man hat Streit, aber umso schöner sind die Zeiten, in denen eigentlich nur noch ein Wassereis in unseren Händen fehlt und dann wäre die Welt perfekt. Und genau die feiern wir mit Better Times und fetten Beats, zu denen wir gemeinsam tanzen können.
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1: Nina Caroline lässt sich inspirieren. Over Again ist entstanden, nachdem die Berliner Sängerin mit ihren Freundinnen über Dates gesprochen hat. Und viele waren dabei ziemlich enttäuscht. Es geht darum, dass man sich oft zu viele Hoffnungen macht.

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1: Olivia Rodrigo ist verknallt. Zumindest channelt sie dieses Gefühl in ihrem neuen Lied Stupid Song. Jemanden so richtig toll zu finden und nur noch an diese Person denken zu können. Diese Aufregung sollen wir mit ihr teilen, wenn wir den hören. Olivia hat uns im Interview erzählt, dass der Stupid Song entstand, als sie morgens bei Sonnenaufgang durch New York spaziert ist, weil sie nicht schlafen konnte. Wie cool klingt das bitte?

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1: Gracie Abrams macht gute Laune mit tiefgründigen Themen in Look at My Life. In ihrem neuen Song singt die Amerikanerin darüber, wie wichtig es ist, auf sich selbst zu achten, wenn einem alles ein bisschen zu viel wird. Gracie zeigt damit, dass auch berühmte Menschen mal schwierige Phasen haben können. Und genau das macht ihre Songs für viele so besonders. Sie wirken ehrlich und erzählen Geschichten aus dem echten Leben. Den Song findet ihr auch auf ihrem neuen Album Daughter from Hell.

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1: Wenn Kygo in den Himmel kommt, erwartet ihn da eine riesige glitzernde Palme in Disco-Kugel-Optik. Das verrät uns das Coverbild seines neuen Songs Heaven on Your Mind. Gesungen wird der von Dan Timinski aus Amerika, dessen Stimme schon viele von älteren Dance-Hits kennen. Wenn du dich mal verloren fühlst, bin ich da und zeig dir den Weg, singt er. Und damit die Disco-Palme auch Sinn macht, gibt's dazu natürlich die typischen fluffigen Sommerbeats von Kygo.
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1: Benno feiert in seinem Song das Gefühl von Sommer. Mit viel Spaß und tollen Erinnerungen. Dabei denkt der Rapper aus Löhne nicht nur an Eisessen oder Ferien, sondern an einen ganz bestimmten Sommer aus der Vergangenheit. In Sommer 2018 geht es um Zeit mit Freundinnen und Freunden und all die schönen Momente zusammen. Solche Tage bleiben oft noch lange im Kopf, weil sie einfach richtig besonders waren. Ein Song, der zeigt, wie wichtig Freundschaft und Gemeinschaft

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1: Ich poste einen Clip.

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1: Bibi Rexha hat einen Haufen neuer Mucke am Start. Ihren Song Sad Girls zusammen mit DJ David Guetta und ihr neues Album Dirty Blonde. Sad Girls klingt nach einer großen Tanzparty mit schnellen Beats und funkelnden Sounds. In dem Lied geht's darum, wie man sich fühlt, wenn das Herz mal ein bisschen traurig ist. Aber statt sich zu verkriechen, heißt es hier, Musik an und weiter tanzen. Denn manchmal hilft ein guter Song dabei, sich stärker und wieder richtig gut zu fühlen.
0: Bis

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1: Schönen Mittwoch, hier ist eure Freddy Holzapfel. Toll, dass ihr wieder dabei seid. In der kommenden Stunde lernt ihr folgendes Mädchen näher kennen.
2: Hi, ich bin Wilhelmine, 7 Jahre alt, komme aus Leipzig und mein Hobby ist klangvoll, musikalisch und es hört sich danach irgendwann, wenn du richtig viel geübt hast, gut an. Und es klingt so.
1: Was Wilhelmine genau macht, das hört ihr nach 2 Liedern.
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1: Es geht heute um ein tolles Kind, ein ganz schön schwieriges Hobby und ein anspruchsvolles Instrument.
2: Hi, ich bin Wilhelmine, 7 Jahre alt, komme aus Leipzig und mein Hobby ist Cello spielen.
1: Wilhelmine spielt aber nicht allein Cello, sie ist in der Streicherklasse der Clara Schumann Grundschule. Was es damit auf sich hat, erklärt Schulleiterin Sibylle Nowak.
3: In einer Streicherklasse lernt eine ganze Klasse zusammen Streichinstrumente und zwar so, dass sie ein komplettes Streichorchester abbilden. Das heißt, von der Violine über die Bratsche, über das Cello bis zum Kontrabass sind alle Instrumente der Streicherfamilie dabei.
1: Wie oft gibt es den Unterricht?
3: Bei uns gibt es den Unterricht 2-mal in der Woche, 1-mal eine Doppelstunde und 1-mal eine Einzelstunde.
1: Was ist der Vorteil vom Gruppenunterricht?
3: Also für mich ist der Vorteil zum einen, dass die Kinder sich gegenseitig motivieren, dass also eine Selbstverständlichkeit für jedes Kind ist, dass wir in unserem System deutlich mehr Unterricht haben als im Einzelunterricht, das heißt 3 komplette Wochenstunden, das haben Kinder ansonsten nicht. Und natürlich auch, dass wir von Anfang an mehrstimmig spielen können, uns gegenseitig begleiten können, die Lieder singen können, die Lieder tanzen können und eben auch mehrstimmig musizieren.
1: Gibt es denn richtig Zensuren auch drauf?
3: In Klasse 1 und 2 gibt es ja im Musikunterricht noch keine Zensuren, somit auch im Streicherklassenunterricht nicht.
1: Sie sagen, Motivation ist ein großes Thema. Jetzt dauert es bei einem Streichinstrument doch recht lange, bis es irgendwie recht nett klingt. Wie kriegen Sie die Kleinen trotzdem dazu, sich zu konzentrieren und Spaß an der Sache zu haben?
3: Ja, das ist auch ein Vorteil der Streicherklasse. Durch das mehrstimmige Musizieren und das Singen und Begleiten klingt es eigentlich von Anfang an interessant und vielfältig. Viel interessanter und vielfältiger als alleine zu Hause beim Üben.
1: Wie oft sollen denn die Mäuse üben?
3: Schön ist natürlich, wenn die Kinder täglich üben. Lieber häufiger kürzer als seltener länger. Also gut ist eigentlich, das wird sowas ganz Normales, so wie Zähne putzen, 10 Minuten am Tag das Instrument rausnehmen. Das ist schön. 3-4 Mal die Woche sollten es schon sein.
1: Wie geht's weiter, wenn die 2 Jahre Streicherunterricht vorbei sind?
3: Danach können die Kinder sich entscheiden, ob sie entweder aufhören möchten mit dem Instrument oder ihr Instrument fortsetzen in der Musikschule. Dann haben sie Einzel- oder Kleingruppenunterricht und auch Orchesterspiel. Manche Kinder wollen auch weiter musizieren, aber wechseln nochmal das Instrument. Die 3 Möglichkeiten haben sie.
1: Und wenn Sie die Wilhelmine als Spielerin einschätzen, was ist das für ein Kind?
3: Im Unterricht ist sie immer sehr konzentriert und gut dabei. Ich denke, das Cello passt auch gut zu ihr. Ansonsten ist sie, wie die allermeisten Eichhörnchen, gut dabei, hat, glaube ich, auch viel Spaß und passt sehr gut in die Klasse rein.
1: Wie oft Wilhelmine wirklich übt und wie musikalisch ihre Familie ist, das hört ihr nach 2 Songs.
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1: Schon Udo Lindenberg war ein großer Fan dessen, was wir heute vorstellen.
2: Du spieltest Cello.
1: Heute spielt die 7-jährige Wilhelmine Cello. Wilhelmine, wie lange machst du das schon?
3: So knapp ein Jahr.
1: Und wie bist du auf die Idee gekommen, als doch recht kleines Mädchen ein so großes Instrument beherrschen zu wollen?
3: Eigentlich wollte ich ja erst Bass spielen, aber meine Mama hat es mir nicht erlaubt und deswegen habe ich eben Cello genommen.
1: Warum hat es Mama nicht erlaubt?
3: Weil sie sagt, es klingt alleine nicht schön.
1: Der Bass?
3: Ja.
4: Der Bass.
1: Und wie kommt denn ein 7-jähriges, damals 6-jähriges Mädchen darauf, Bass spielen zu wollen? Kennst du irgendwen?
3: Ja, einer spielt Bass, aber der hat halt Vorteil, der hat schon länger Bass gespielt und nimmt auch an Bassunterricht, Einzelunterricht teil.
1: Bei dir aus der Klasse?
3: Ja.
1: Ah, okay. Und wie oft übst du Cello spielen?
3: Zweimal in der Woche, eigentlich fast.
1: Und wie oft sollte man üben?
3: Mindestens 10 Minuten jeden Tag.
1: Und warum tust du es nicht?
3: Weil ich und meine Mama das immer vergessen.
1: Oh, gibt's da Ärger?
3: Nicht viel.
1: Heißt das, es klingt auch trotzdem einigermaßen okay?
3: Ja.
1: Gut, wie musikalisch ist denn deine Familie?
3: Gar nicht.
1: Wird nirgendwo ein Instrument gespielt?
3: Nein.
1: Okay. Und kann dir trotzdem jemand beim Üben dann helfen?
3: Nein, eigentlich lernen wir das dann immer beim Unterricht. Und wenn meine Eltern das mal nicht verstehen, muss ich es denen erklären.
1: Was sagen denn deine Freunde zu deinem Hobby?
3: Ich weiß nicht, die machen es ja eigentlich auch selber.
1: Warum?
3: Weil es gibt an unserer Schule

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1: Heute ist ein ganz musikalischer Mittwoch, denn ich bin bei einem Mädchen und ihrem Instrument zu Gast.
2: Hallo, ich bin Wilhelmine, bin 7 Jahre alt, komme aus Leipzig und spiele Cello.
1: Wilhelmine ist in einer Streicherklasse, also sie hat den Instrumentenunterricht so richtig im Lehrplan stehen. Und was hörst du zu Hause am liebsten für Musik?
2: Die neuesten Hits.
1: Die neuesten Hits. Und hast du denn da einen Lieblingssong, den wir dir jetzt spielen dürfen?
2: Ja, My Head, My Shoulders and Toes von Ofenbach.
1: Wow, kannst du das auch richtig wie eine Radiomoderatorin anmoderieren?
2: So, jetzt kommt My Head, My Shoulders and Toes von Ofenbach.

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1: Heute lernt ihr Wilhelmine und ihr Cello näher kennen. Die Siebenjährige spielt zweimal die Woche im Schulunterricht das Instrument, das eigentlich Violoncello heißt. Wilhelmine, stell doch das Instrument mal näher vor. Was ist denn da alles dran?
2: Es ist ein Steg. Es ist eine Schnecke.
1: Was ist die Schnecke?
2: Die Schnecke ist hier oben. Das ist so eine Form. Das sieht aus wie ein Schneckenhaus. Und darunter sind halt die Wirbel. Und an den Wirbeln kannst du die Sachen, also die Seiten verstellen, wenn die mal nicht so gut sind.
1: Woher weißt du, ob die gut klingen oder nicht?
2: Da haben wir so ein kleines Instrument und vorm Unterricht, wenn wir noch auspacken und ein bisschen rumspielen, dann wird das sowieso von den Lehrern nochmal geguckt.
1: Und wie heißt das Ding, wo es drauf steht, das Instrument, was ja doch fast so groß ist wie du? Warte mal, ich stell das mal hin und stell du dich mal hin. Also 1,20 Meter ist das Cello auf jeden Fall. Worauf steht das?
2: Es steht auf einem... Ich nenne es jetzt mal Stiel, weil wir keinen richtigen Begriff dazu haben.
1: Und was ist das Kleine hier in der Packung?
2: Das Kolophonium. Damit streichst du den Bogen einer Mitte besser klingt.
1: Aber sag mal, dieses Rieseninstrument, das fast so groß ist wie du, wie bewegst du das denn immer hin und her? Musst du das selber in die Schule buckeln und wieder mit heimnehmen oder trägt dir das jemand?
2: Ich muss das selber mitnehmen.
1: Und ist das dein eigenes? Ist das jetzt gekauft oder geliehen oder wie habt ihr das gemacht?
2: Das ist geliehen, weil es lohnt sich ja nicht, wenn du es einfach kaufst und dann hast du es für immer dort stehen. Weil es gibt hier ein ganz kleines, ein mittleres und ein großes. Das große ist für Erwachsene, das kleine ist für etwas kleinere Kinder und das mittlere ist für normale Kinder.
1: Und wie klingt das, wenn du was zupfst oder etwas streichst?

0: Hermine, bist du denn zufrieden mit dir und deinem Hobby?
1: Einigermaßen.
0: Und wofür interessierst du dich noch außer Cello spielen?
1: Für Reiten und für Malen.
0: Was Papa Thilo vom Hobby seiner Tochter hält, was manchmal doof am Cello spielen ist und wovon Wilhelmine träumt, das hört er nach drei Liedern.
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0: Das Cello steht heute im Mittelpunkt. Wilhelmine ist 7 Jahre alt, spielt seit gut einem Jahr das wunderbare Holzinstrument und Papa Thilo ist schon ziemlich stolz, oder?
1: Wenn Kinder Musik machen, kann man nur stolz sein. Das ist doch was Wichtiges.
0: Woher hat sie das Musikalische?
1: Kann man nur spekulieren. Ich habe als Kind ein bisschen Schlagzeug gespielt, also bin so der Grundnoten mächtig. Und meine Frau spielt klassische Blockflöte zu Weihnachten.
0: Und hast du denn selbst auch schon mal Cello gespielt?
1: Ich habe mich mal dran gesetzt und habe versucht, Töne rauszubekommen.
0: Komischerweise haben wir jetzt das Cello ja auch direkt hier stehen. Los, nimm doch mal bitte den Bogen in die Hand und lass uns mal dran teilhaben.
1: Fertig.
0: Wie kriegt denn Wilhelmine Hobby, Freunde und Schule unter einen Hut?
1: Das geht ganz gut. Sie macht es natürlich nicht freiwillig, die meisten Sachen. Aber wenn man sie ein bisschen anschubst, jetzt üben wir streichen, jetzt üben wir lesen, dann macht es wirklich. Aber jetzt nicht so ganz freiwillig.
0: Und was wünschst du dir für deine Tochter?
1: Ich wünsche mir, dass sie durch die Musikalität einfach ein guter Mensch wird, weil der Spruch gilt ja bei allen, wo gesungen wird, wo musiziert wird, lass dich nieder, böse Menschen haben keine Lieder und das wünsche ich mir einfach, dass sie offener, freier, toller Mensch wird.
0: Wilhelmine, was willst du mal werden?
2: Lehrerin oder Malerin.
0: Nicht Cellistin?
2: Nein.
0: Warum nicht?
2: Weil ich dann zu vielen Auftritten in der Oper gehen müsste und nicht viel Familienzeit irgendwie hätte.
0: Und als Lehrerin meinst du, hat man mehr Zeit?
2: Ich glaube schon.
0: Machst du denn nach den 2 Jahren Streicherschulunterricht weiter mit dem Instrument? Weil nach 2 Jahren ist ja erstmal Pflichtunterricht vorbei.
2: Leider nicht.
0: Oh, warum nicht?
2: Weil ich dann das hier immer mitschleppen muss und das finde ich so schön. Und danach ist es immer so, als würde mir gleich der ganze Rücken abfallen. Ich kann ja mal, wenn irgendjemand eins irgendwo hat, kann ich ja mal was spielen, aber jetzt nicht die ganze Zeit.
0: Was nervt dich denn noch an deinem Hobby?
2: Es ist manchmal nicht sehr einfach, alles richtig hinzubekommen.
0: Und warum ist es trotzdem ein tolles Hobby?
2: Weil man ein Instrument beherrschen kann.
0: Na, das ist doch ein schönes Schlusswort. Damit und mit ein paar schönen Klängen aus der Streicherklasse verabschiede ich mich für diese Woche. Und wenn auch ihr ein tolles Hobby habt, das ihr gern mal im Radio vorstellen wollt, meldet euch einfach bei MDR Tweens. Tschüssi, eure Freddy Holzapfel.

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1: Wow, Teddy Swims rennt gerade richtig durchs Leben. Seitdem er vor knapp einem Jahr diese riesige Complete Edition seines Albums I've Tried Everything But Therapy mit insgesamt 32 Songs, also über 1,5 Stunden Musik rausgebracht hat, war es ja eher ruhig um den amerikanischen Sänger. Aber dann kam sein absoluter Ohrwurm Mr. Know-It-All im April und jetzt will er die Songs natürlich mit uns feiern. Deshalb geht's auf Auftritte überall in Europa, gefolgt von der Nordamerika-Tour. Bis Weihnachten ist Teddy also erstmal beschäftigt, aber er lässt uns natürlich nicht ohne frischen Nachschub zurück.
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1: Normal fühlt sich das Leben von BTS wahrscheinlich schon lange nicht mehr an. Nach 4 Jahren Pause sind die 7 Musiker aus Südkorea endlich zurück und zeigen einmal mehr, warum sie Fans auf der ganzen Welt begeistern. Ihr neuer Track Normal erzählt davon, wie aufregend, aber manchmal auch ganz schön anstrengend das Leben im Rampenlicht sein kann. Trotzdem bleiben BTS ihren Träumen treu und halten als Team fest zusammen.

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1: Jetzt kommt Musik aus Australien mit einer starken Botschaft. G-Flip erzählt in Bad on Fire eine ganz persönliche Geschichte aus der eigenen Vergangenheit. Es geht um die Schulzeit, in der es oft nicht leicht war, einfach so zu sein, wie man wirklich ist. Im Song geht es um Angst, aber auch darum, den Mut zu finden, zu sich selbst zu stehen. Bad on Fire steht dafür, alles rauszulassen und sich nicht mehr zu verstecken.

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1: Bella Kay ist gerade total gefragt. Die Singer-Songwriterin aus Texas ist erst 20 Jahre alt und schon richtig erfolgreich. Sie hat vor kurzem neue Songs veröffentlicht und darf sogar als Voract bei großen Stars wie Gracie Abrams und Noah Kahan auftreten. Ziemlich cool. In ihrem Song Stop geht es darum, auf sich selbst zu hören, Grenzen zu setzen und auch mal Stopp zu sagen.

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3: Mit seiner Theorie steht Heiko von den Lochis nicht allein da. Im Netz kursieren diverse Gerüchte über einen quicklebendigen Tupac Shakur. Manche behaupten, der 1996 erschossene Rap-Superstar lebe mit einem Kumpel auf einer Luxus-Ranch in Ostafrika. Im Internet tauchen außerdem immer wieder Fotos auf, die beweisen sollen, dass Tupacs Tod damals nur vorgetäuscht war. Wer aber war dieser legendäre US-amerikanische Rapper, der noch heute vergöttert wird wie kaum ein anderer Rapper? All eyes on me, live like a thug nigga until the day I die. Live the life of a boss player, 'cause even getting high. Tupac kommt 1971 in New York zur Welt. Seinen Namen Tupac Amaru Shakur bekommt er allerdings erst ein Jahr nach seiner Geburt verpasst. In Anlehnung an Tupac Amaru II., einem großen südamerikanischen Freiheitskämpfer. Als 15-Jähriger besucht Tupac eine Kunstschule und belegt dort Kurse in Tanz und Theater. Mit 17 zieht er mit seiner Familie nach Kalifornien um. Dort gerät er zunächst auf die schiefe Bahn. Später aber startet er hier im Hip-Hop-Geschäft durch. 1991 veröffentlicht Tupac sein gefeiertes erstes Album Tupacalypse Now. Spätestens mit seinem dritten Album Me Against the World wird Tupac zu einem der größten Stars des Hip-Hop. In seinen oft brutalen Texten rappt er über die Unterdrückung der Schwarzen in den USA und über Rassismus, Polizeigewalt und Kriminalität. In einem Interview mit dem Musiksender MTV verteidigte er seine Texte.
4: In meiner Musik geht es eigentlich nur darum, dass sich die Unterdrückten gegen ihre Unterdrücker auflehnen. Deswegen ist es ja logisch, dass die Einzigen, die sich über die Musik aufregen, diejenigen sind, die unterdrücken. So einfach ist das.
3: Zur Rap-Legende wurde Tupac Shakur aber natürlich vor allem durch seinen Tod im Jahr 1996 in der Stadt Las Vegas. Dort besucht er mit Freunden einen Boxkampf. Nach einem Streit mit verfeindeten Rappern wurde er auf der Rückfahrt angeschossen. Knapp eine Woche später starb Tupac Shakur am 13. September 1996.
5: Rapper und Actor Tupac Shakur is dead at the age of 25.
3: Die Hip-Hop-Welt war erschüttert. Bis heute steht übrigens nicht fest, wer Tupac Shakur erschossen hat. Auch hier gibt es wilde Verschwörungstheorien bis hin zu den Gerüchten, ihr erinnert euch, dass er noch lebt. Wie auch immer, Tupacs Musik ist auf jeden Fall unsterblich. Seine Art zu rappen hat viele Musiker inspiriert. 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
6: Ich merke aber so sehr, dass Tupac einfach eine ganze Generation oder mehrere Generationen geprägt hat. Man spricht heute noch über ihn und das ist echt krass. Ich glaube, er war echt in sehr vielen Dingen ein Vorreiter.
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1: Die nächste Dua Lipa kommt vielleicht aus Österreich und sie heißt Stella Maria. Diese Lady hat mit 10 Jahren schon die Musik für sich entdeckt. Das Singen hat ihr nämlich dabei geholfen, ihre Asthmaerkrankung zu bewältigen und ist ganz schnell zu ihrer großen Leidenschaft geworden. Mit mittlerweile 16 schreibt sie Songs über persönliche Erlebnisse und auch mal schwierige Gefühle und Erfahrungen. Trotzdem klingt ihr neuer Song Following You nach Wassereis, nach Tanzeinlagen unter der Disco-Kugel und Freiheit.

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1: Es gibt Tage, da möchte man sich am liebsten drinnen verstecken und dann wieder Tage, an denen man einfach raus will, um das Leben zu genießen. Für genau solche Momente haben wir jetzt Another Drink von Marshmello und der Sängerin Kelsey Ballerini. Hier treffen fröhliche Dancebeats auf Country-Musik aus den USA. Klingt erstmal ungewöhnlich, passt aber richtig gut zusammen. Kelsey Ballerini ist schon ein großer Star in der Country-Pop-Welt und sorgt mit ihrer Stimme für echtes Sommerfeeling. Also schnappt euch euer Lieblingsgetränk und lehnt euch entspannt zurück.
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1: Kamerad setzt die rosa-rote Brille ab. Durch die gucken wir, wenn wir jemanden so richtig gern haben. Da fallen uns die ganzen kleinen Macken meist nicht auf. Kamerad will aber lieber alle Facetten seiner Lieblingsmenschen erleben und singt genau darüber in Love Sober. So wie wir es von dem Wuppertaler kennen, ist das wieder ein Refrain, der nicht mehr aus dem Kopf geht. 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
1: New York, Mitte der 70er Jahre. In den Stadtvierteln Bronx und Brooklyn entsteht ein ganz neuer Sound. Ein DJ legt Platten auf, allerdings spielt er nur die Teile von den Liedern, in denen kein Gesang zu hören ist. Dazu schnappt sich ein anderer ein Mikrofon und improvisiert dazu Sprechgesang. Der Rap ist geboren. Eine Musik, die anfangs vor allem bei jungen Schwarzen sehr beliebt ist. Der erste richtige Hip-Hop-Hit war dann der Song Rapper's Delight aus dem Jahr 1980. In den ersten Jahren war Hip-Hop vor allem Partymusik. Erst später fingen Rapper dann an, sich den Frust über ihren Alltag von der Seele zu rappen. Denn die meisten jungen Schwarzen lebten damals in Armut. Gewalt und Kriminalität.

0: richtig in ihrer Muttersprache, also auf Deutsch, zu rappen. Bis zum Jahr 1992, als die Fantastischen Vier mit Dida den ersten Deutschrap-Hit landen.
1: Hey, ist Dida, die da am Eingang steht, oder Dida, die dir den Kopf verdreht?
0: Thomas D. von den Fantastischen Vier fand es damals ziemlich albern, dass man in Deutschland die Rapmusik aus den USA einfach nachmachte. Also rappten die vier Stuttgarter auf ziemlich witzige Art und Weise über das, was sie so bewegte.
2: Da kam dann die Erleuchtung, dass es nichts bringt, auf Amerikanisch zu machen, die Sprache zu kopieren, das zu versuchen zu sein, was die dort sind, was uns dort aber Angst macht. Dann haben wir angefangen, unsere Muttersprache zu rappen, weil wir es so sagen konnten, weil die Leute es so verstehen konnten.
0: Spätestens ab den 1990er Jahren war Hip-Hop das große Ding. Allerdings gerieten Rapper damals auch in die negativen Schlagzeilen, denn in den USA entbrannte ein regelrechter Krieg zwischen Rappern von der Ost- und der Westküste Amerikas. Zwei der damals berühmtesten Rapper, Tupac und Notorious B.I.G., wurden im Verlauf dieses Konflikts damals sogar erschossen.
3: When one of the best-selling rap artists was killed in Los Angeles in a hail of gunfire.
0: Dieses Hip-Hop-Gangster-Image mit den bösen Jungs und ihren protzigen Autos und geladenen Knarren wurde daraufhin stilprägend. Bis heute ist Gangster-Rap weltweit die beliebteste Form des Hip-Hop.
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1: Gracie Abrams macht gute Laune mit tiefgründigen Themen in Look at My Life. In ihrem neuen Song singt die Amerikanerin darüber, wie wichtig es ist, auf sich selbst zu achten, wenn einem alles ein bisschen zu viel wird. Gracie zeigt damit, dass auch berühmte Menschen mal schwierige Phasen haben können. Und genau das macht ihre Songs für viele so besonders. Sie wirken ehrlich und erzählen Geschichten aus dem echten Leben. Den Song findet ihr auch auf ihrem neuen Album Daughter from Hell.

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1: Es gibt eine neue Stimme aus Großbritannien, die ihr unbedingt kennen solltet. Sie gehört Jack Dean. Geboren und aufgewachsen ist er in der malerischen Grafschaft Somerset im Südwesten Englands und hatte da viel Zeit an seinem Sound zu feilen. Anfangs noch durch Coverversionen und nach mit eigenen Melodie- und Textideen. Mittlerweile macht Jack Vollzeit Musik und das mit Partnerin, Freunden und Familie unter einen Hut zu kriegen, ist nicht immer ganz so easy. Deswegen bittet er seine Liebsten im Song Mercy, ein bisschen Nachsicht mit ihm zu haben.

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1: Bad Moms J geht wieder auf Tour und bringt ihr neues Album Haus im Meer mit. Darauf ist auch ihr Song OMG. In dem Lied rappt sie mit viel Energie darüber, an sich selbst zu glauben und das Leben zu genießen. Die Rapperin zeigt damit, dass man nach einer Pause mit frischem Mut und neuen Ideen richtig durchstarten kann.

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1: Eli Oaks und Lavinia sind BFFs. Eli Oaks ist ein ganz sympathischer österreichischer DJ, der jetzt in Berlin lebt und da total mit der Sängerin Lavinia gebondet hat. Es folgt also ein weiterer gemeinsamer Song namens Reasons, der uns totales Sommerfeeling liefert. Und Lavinia hat uns im Interview erzählt, dass es darum geht, einfach den Moment zu genießen.
2: Im Kern geht es darum, sich frei zu fühlen, spontan zu sein und einfach das Leben zu feiern. Der Song hat für mich so eine Alles-ist-möglich-Energie.

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1: Bei Young Pep werden gerade alle Träume wahr. Der Leipziger Rapper ist schon seit Jahren Fan von Kid Capri aus Bremen und hat seine Musik oft gehört. Jetzt haben sie einfach einen gemeinsamen Song. Wie es dazu gekommen ist, erzählt Young Pep in Ganz oben. Kid Capri spricht darüber, dass es in der Musik manchmal sehr schnell geht und viel Druck entstehen kann. Und dass nicht immer alles echt wirkt.

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1: Manche Songs klopfen an die Tür. R&B Ring My Bell klingelt einfach direkt Sturm. Der englische Rapper H hat sich einen legendären Disco-Hit geschnappt und daraus einen modernen Ohrwurm mit Rap-Update gezaubert. H ist 26 und kommt mal ausnahmsweise nicht aus London, sondern aus Manchester in Nordengland. Dass man dort auch ganz gut Mucke machen kann, beweist R&B. Der Beat geht sofort ins Ohr und der Refrain bleibt dort dann auch erstmal wohnen. Und ich wette, nach dem ersten Hören summt ihr ihn auch noch den restlichen Tag.

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1: Leberkäse. Wenn man sich diesen Fleischsnack mal ein bisschen genauer anguckt, dann findet man darin zwar Schweinefleisch und Rindfleisch, aber keine Leber oder Käse. Der Begriff Leber ist in diesem Fall eine Abwandlung des Wortes Leib. Denn so ein Leberkäse wird in der Brotbackform hergestellt, wie ein Leibbrot. Der Begriff Käse wiederum bezieht sich auf die zähe Konsistenz. Macht zusammen den bayerischen Leberkäse. In diesem Sinne, guten Appetit!
0: 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Erklärt auch deine Redewendung. Schick sie uns an tweens@mdr.de.
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1: Nicht aus Pappe sein. Wenn etwas nicht aus Pappe ist, dann ist es stark und stabil. Allerdings bezieht sich die Redewendung nicht auf das Herstellungsmaterial. Es ging also ursprünglich nicht um Pappe oder Pappkarton, sondern um Papp. So nannte man in manchen Dialekten Brei. Und damit wurden und werden ja kleine Kinder gefüttert. Die sind meist weder stark noch halten sie besonders viel aus. Und es gibt auch noch eine weitere Erklärung. Man ist nicht weich wie der Brei selbst, sondern eben hart im Nehmen. Pappalapapp,
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1: Eine Portion Glücksgefühle zum Mitnehmen gibt's jetzt von James Hype. Serotonin heißt der Song und spielt auf das Wohlfühlhormon an, also ein Stoff in unserem Körper, der uns ausgeglichen und gut gelaunt fühlen lässt. Der entsteht zum Beispiel durch Tageslicht, gutes Essen und Bewegung. Kein Wunder also, dass der britische DJ und Produzent einen Track abliefert, bei dem man am liebsten sofort mittanzen möchte. Perfekt, um den Kopf frei zu kriegen und jede Menge Energie loszuwerden.

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1: Semia macht sich bereit für den Sturm. Die Sängerin kommt ursprünglich aus Dortmund, lebt heute in Hannover und macht gefühlvollen Indie-Pop mit modernen Sounds. In Hurricane geht es um Menschen, die man eigentlich hinter sich lassen sollte, die einem aber trotzdem nicht aus dem Kopf gehen. Passend dazu baut sich der Song erstmal ruhiger auf, legt dann aber richtig stürmisch los. Der Track zeigt mal wieder, dass starke Gefühle ganz schön was aufwirbeln können.

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1: Da ist Hopfen und Malz verloren. Überlegen wir mal, wo werden Hopfen und Malz benutzt? Richtig, bei der Herstellung von Bier. Und wenn sich der Lehrling in der Brauerei etwas dumm anstellt, dann kann schon mal ungenießbare Plörre am Ende des Brauvorgangs herauskommen. Dann schimpft der Meister, bei dir sind Hopfen und Malz verloren. Denn wenn das Bier nichts geworden ist, dann sind auch seine Bestandteile, also Hopfen und Malz, nicht mehr zu gebrauchen und damit verloren.
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1: Pferdekuss klingt vielleicht romantisch, ist aber vor allem eins: schmerzhaft. Besonders oft gibt es den Pferdekuss beim Fußball, wenn das Knie des Gegners den eigenen Oberschenkel trifft. Dabei entsteht meistens ein kreisrunder blauer Fleck, der ein bisschen Ähnlichkeit mit dem Abdruck einer Pferdehufe hat oder eben mit einem Knutschfleck. Und genau daher kommt auch der Name. Und mal ehrlich, wer will schon wirklich einen richtigen Pferdekuss?
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1: Bei Bunt läuft's gerade richtig gut. Er war schon auf einem riesigen Festival in den USA unterwegs und hat in Nord- und Südamerika aufgelegt. Jetzt kommt auch noch die offizielle Fußballhymne der deutschen Nationalmannschaft von ihm. Für den Song Nie allein hat er sich Unterstützung von Sänger JBS aus Ibbenbüren geholt. Mit seiner warmen Stimme passt er perfekt zu dem gefühlvollen Sound. Zusammen feiern sie Zusammenhalt, Community und Optimismus.
0: JBS

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1: Leonie und Marcus and Martinez wollen uns tanzen sehen. Die norwegischen Zwillingsbrüder sind mittlerweile richtig erwachsen geworden und bereit, das Nachtleben auf den Kopf zu stellen. Zusammen mit Leonie träumen sie in ihrem Song Moonlight davon, die ganze Nacht im Mondlicht durchzutanzen. Für das Coverfoto sind sie sogar auf ein Berliner Dach geklettert, mit einem riesigen Mond im Hintergrund. Aber ich sag's euch, die Sonne eignet sich auch ganz hervorragend als Disco-Kugel.
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1: Ein Mann kauft einen Schäferhund und fragt den Besitzer, mag der Hund auch Kinder? Sagt der Besitzer, ja, aber es wäre besser, wenn sie ihm Hundefutter kaufen.
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1: Kamrat setzt die rosa-rote Brille ab. Durch die gucken wir, wenn wir jemanden so richtig gern haben. Da fallen uns die ganzen kleinen Macken meist nicht auf. Kamrat will aber lieber alle Facetten seiner Lieblingsmenschen erleben und singt genau darüber in Love Sober. So wie wir es von dem Wuppertaler kennen, ist das wieder ein Refrain, der nicht mehr aus dem Kopf geht. 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
1: Frieden zwischen allen Ländern. Das heißt, dass die Ausländer auch in andere Länder dürfen, dass wir auch in andere Länder dürfen und dass eben keiner, wie manche Politiker eben, eine Mauer bauen wollen. Ich finde es besonders schön, wenn die Welt sich auch ein bisschen verändern würde, sodass alle Waffen, Atombomben aus der Welt geschafft wird.
2: Dass es nicht mehr so viel Krieg gibt und dass einfach alle Menschen sich vertragen.
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1: Der Lehrer zu seiner Klasse. 80% von euch haben keine Ahnung von Prozentrechnung. Ein Schüler: Herr Lehrer, so viele sind wir gar nicht.
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1: Manche Songs klopfen an die Tür. R&B Ring My Bell klingelt einfach direkt Sturm. Der englische Rapper H hat sich einen legendären Disco-Hit geschnappt und daraus einen modernen Ohrwurm mit Rap-Update gezaubert. H ist 26 und kommt mal ausnahmsweise nicht aus London, sondern aus Manchester in Nordengland. Dass man dort auch ganz gut Mucke machen kann, beweist R&B. Der Beat geht sofort ins Ohr und der Refrain bleibt dort dann auch erstmal wohnen. Und ich wette, nach dem ersten Hören summt ihr ihn auch noch den restlichen Tag.

0: jetzt weiß, dass ich gerade einreiße, was noch nicht steht. Es tut mir auch nicht leid, leid, leid, leid, dass ich das gerade selber nicht so richtig verstehe.
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3: Ich finde es nicht so toll, dass es Kriegsspiele gibt. 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
1: Kommen zwei Regenwürmer nach dem Regen aus der Erde, sagt der eine: Oh, du bist aber heute schön, sagt der andere: Red nicht so blöd, ich bin ein anderes Ende.
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1: Eine Portion Glücksgefühle zum Mitnehmen gibt's jetzt von James Hype. Serotonin heißt der Song und spielt auf das Wohlfühlhormon an, also ein Stoff in unserem Körper, der uns ausgeglichen und gut gelaunt fühlen lässt. Der entsteht zum Beispiel durch Tageslicht, gutes Essen und Bewegung. Kein Wunder also, dass der britische DJ und Produzent einen Track abliefert, bei dem man am liebsten sofort mittanzen möchte. Perfekt, um den Kopf freizukriegen und jede Menge Energie loszuwerden.

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1: Ich finde es schön, dass wenn ich auch nach Hause komme, ich mich dann eben in mein Zimmer setze und auch was male oder manchmal was für Werkenunterricht zum Beispiel bastle.
2: Wenn die Schule jetzt vorbei wäre, würde ich mich immer an meine Lehrerin erinnern und mal wieder in den Mathehefter gucken und was wir so alles gemacht haben, damit ich das nicht vergesse.
3: Ich mag es, dass ich mich erstmal ausruhen kann und dann zu Hause kann ich es eben meiner Mama erzählen, was ich gemacht habe, und die staunt dann auch manchmal.
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1: Kennt ihr dieses Gefühl, wenn gerade irgendwie alles gleichzeitig passiert? Schule, Hobby, Erwartungen und man sich einfach mal einen Moment wünscht, in dem der Kopf leise wird. Genau dieses Gefühl hat Sarro in seinem ersten Song eingefangen. Bevor Sarro sich der Musik gewidmet hat, spielte er Basketball in der Oberliga für die Uni Riesen. Jetzt singt der 19-Jährige in Wie man tanzt von der Sehnsucht nach Leichtigkeit und von Menschen, die es schaffen, dass man den ganzen Stress für einen Augenblick vergisst.

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1: Das ist mir peinlich.
2: Meine Mama, die war auf dem Schulhof und hat mich abgeholt aus dem Hort in der Grundschule. Und dann hat sie mit mir so ein bisschen geredet, als wäre ich ein ganz kleines Kind. Und das fand ich ein bisschen peinlich vor den anderen Schülern.
3: Mein Papa, der hört halt klassische Musik. Und da singt er halt auch auf der Straße. Das ist halt auch ein bisschen peinlich.
4: Wenn die Freunde ein bisschen Mist bauen und man von den Eltern abgeholt wird. Ja, das ist sehr unangenehm für mich.
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1: Nach ihren bisherigen eher ruhigen Songs zeigt Anaïs jetzt eine neue Seite. Ihr neuer Song klingt nach Sommerferien, guter Laune und dem Gefühl, einfach das zu machen, worauf man Lust hat. In Ciao Baby singt sie von spannenden Tagen, spontanen Ideen und davon, sich nicht ständig Gedanken darüber zu machen, was passieren könnte. Ein echter gute Laune Soundtrack zum Mitsingen, Tanzen und lauter Drehen.

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1: Ich möchte mal Arzt später werden. Und ich wünsche mir, dass auch Operieren mit neueren Geräten alles einfacher geht.
2: Ich möchte später ja mal Lehrerin werden, weil ich kontrolliere eben gerne andere Leute und mit anderen Menschen zu reden, mit denen zu arbeiten, das macht mir eben sehr viel Spaß.
3: Ich wünsche mir, dass ich in meiner Tierarztpraxis Tiere behandle und das ist mein Wunsch.
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1: Semia macht sich bereit für den Sturm. Die Sängerin kommt ursprünglich aus Dortmund, lebt heute in Hannover und macht gefühlvollen Indie-Pop mit modernen Sounds. In Hurricane geht es um Menschen, die man eigentlich hinter sich lassen sollte, die einem aber trotzdem nicht aus dem Kopf gehen. Passend dazu baut sich der Song erstmal ruhiger auf, legt dann aber richtig stürmisch los. Der Track zeigt mal wieder, dass starke Gefühle ganz schön was aufwirbeln können.

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1: Lea zeigt mit Chemie eine neue, frechere Seite von sich, aber es geht trotzdem voll ums Gefühl. Im Song geht es um eine Person, die man einfach nicht vergessen kann, auch wenn man weiß, dass es schwierig wird. Man schreibt Nachrichten, die man vielleicht lieber nicht schicken sollte und erlebt Momente, die einen total durcheinander bringen. Der Sound ist cooler Pop, locker und richtig nah dran am echten Leben.
2: Hi.

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1: Begrüßen wir deine Freunde!
2: Hallo Band.
3: Hallo.
2: Hallo Christina.
1: Hallo Flo.
2: Hallo Pauline.
1: Hallo Lukas. Hallo Pauline.
2: Oh ja, ihr seht wirklich gut aus. Keine Sorge, wir sind auch ein bisschen aufgeregt.
1: Gut, das
2: Vor allem, wenn wir
1: nicht
2: an Märchen denken.
1: Oh.
2: Darüber wollen wir euch was erzählen. Es geht so.

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0: 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Schön, dass ihr auch an diesem Mittwoch wieder mit dabei seid, wenn ein cooles Kind ein tolles Hobby vorstellt. Ich bin Freddy Holzapfel und wer bist du?
1: Hi, ich bin Clara, bin 9 Jahre und komme aus Leipzig und mein Hobby ist anstrengend, ist gefährlich und spannend.
0: Und Claras Hobby klingt so.
2: Denkt ihr dürft auch gemein sein und andere Kinder opfern. Schmeißt sie den lieber zum Brandenburg.
0: Wo so gebrüllt wird, hört ihr nach 2 Liedern.
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1: Schon von Weitem hört man heute, dass unser Hobby auch etwas mit Lautmachen zu tun hat. Und trotzdem mit Disziplin. Ich bin in Leipzigs Zentrum Ost bei einer fleißigen und ehrgeizigen Kämpferin.
2: Ich bin Clara, bin 9, komme aus Leipzig und mein Hobby ist Wingfight.
1: Ich bin ja ganz ehrlich, von Wingfight habe ich noch nie wirklich was gehört. Deshalb schnappe ich mir direkt Claras Trainer Aaron Schneider. Aaron, was genau ist denn dieses Wingfight?
3: Wingfight ist eine moderne Kampfsportart, die Selbstverteidigungselemente beinhaltet, die es erst so seit knapp 15 Jahren gibt, die in Spanien entstanden ist, aus vielen anderen Kampfsportarten, wo man einfach gesagt hat, man muss das Ganze zeitgemäß betrachten, sportlich, spaßig und sinnvoll zusammentun.
1: Ich habe gehört, ursprünglich hat das eine Frau erfunden, stimmt das?
3: Ja, das war die Vorsprungskampfsportart des Wing Chun, war vor 300 Jahren vor Yin Wing Chun in China entstanden, aber die Gemeinsamkeiten davon zu dem jetzigen Wing Fight sind nur noch sehr gering.
1: Was macht denn der Sport mit den Kindern?
3: Naja, also die werden sportlich, vor allen Dingen entwickeln die viel, viel Selbstbewusstsein und Selbstsicherheit, weil wir die tatsächlich immer wieder an ihre Grenzen und darüber hinaus führen. Also ich fahre als pädagogisches Muster tatsächlich, dass ich sie oft auch mit Absicht verlieren lasse. Ich konfrontiere die mit unfairen Situationen, dass sie nicht immer alles gleichgeschaltet haben, dass sie wirklich sagen, okay, die können das bewerten und sagen dann auch bewusst, dass es unfair oder gemein ist. Und ich sage dann halt, ihr müsst damit leben und die finden dann halt eine Lösung in Gruppe.
1: Wie gut kann man sich denn wirklich dann auch auf der Straße damit verteidigen?
3: Naja, das hängt von der einzelnen Person ab. Wir versuchen schon, dass wir die Techniken, die vermitteln, dass sie auch gehen. Also dass wir auch wirklich sagen, wenn jetzt ein kleines Mädchen versucht, einen großen Mann zu schlagen, okay, dann ist die Schadwirkung natürlich überschaubar. Wenn sie lange schlagen übt, vielleicht verursacht sie mehr Zorn. Das heißt, an der Stelle gucken wir eher, dass sie Ablenkung übt und lieber Reiz ausübt oder mit irgendwelchen Gegenständen wirft oder beißt oder kratzt, anstatt solche Sachen zu machen. Also wirklich nur Zeug, was auch funktionieren kann in vielen Fällen.
1: Wie gefährlich ist das Training?
3: Naja, also hin und wieder knickt sich mal jemand was um oder stößt sich was, aber wir hatten noch nie was Ernsteres, also keine Brüche oder sonst irgendwas. Also ich würde sagen, ich ziehe mal den Vergleich zum Fußball, ist das total ungefährlich.
1: Erlebt ihr gerade einen Boom, weil alle Eltern ihre Kinder stark machen wollen oder sucht ihr noch Nachwuchs?
3: Wir haben immer eine Warteliste. Also das heißt, anscheinend funktioniert das sehr gut. Also da können wir uns das nicht beschweren, was die Anfragen angeht.
1: Und was für eine Kämpferin ist Clara?
3: Naja, Clara ist ein sehr, sehr engagiertes, wissbegieriges, fleißiges Mädchen mit sehr viel Konzentration und sehr viel Biss und Ehrgeiz, was natürlich super ist.
1: Wie Clara zum Wingfight kam und was es für wichtige Begriffe und Rituale dabei gibt, das hört ihr nach zwei Liedern.
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1: Fußball, Tanzen, Instrumente spielen, das sind so die häufigsten Hobbys von Kindern. Heute wird es aber etwas exotischer. Wir begleiten die 9-jährige Clara beim Wing-Fight-Training. Diese südchinesische Kampfkunst wurde ursprünglich von einer Frau entwickelt und arbeitet mit den natürlichen Schutzinstinkten unseres Körpers. Bezeichnet wird das als Survival-Stress-Reaktion. Und Angst, die nun mal jeder hat, wird da als Vorteil verwendet. Clara, mal ehrlich, wie viel Angst hast du jetzt beim Training?
2: Eigentlich gar nicht mal so viel, außer wenn ich jetzt wirklich gegen einen Erwachsenen kämpfe oder so.
1: Kommt das oft vor?
2: Nein, eigentlich nicht, nur wenn man den blauen Gürtel macht.
1: Also in der Prüfung sozusagen?
2: Genau.
1: Wie weit ist der blaue Gürtel? Wie viel gibt es davor und danach noch?
2: Eigentlich ganz viele, ich glaube so 6 oder 7.
1: Wie viele hast du schon?
2: Ich habe jetzt erstmal grün-orange und mache mein Grün und das ist, glaube ich, jetzt der 6.
1: Wie bist du denn zu dieser doch eher etwas ungewöhnlichen Sportart gekommen?
2: Also wir haben mal im Internet nachgeguckt und da hat mein Papa nach Sportarten geguckt und dann hat er gefragt, ob ich das machen möchte. Und dann habe ich erstmal ja gesagt und bin zum Probetraining gegangen und ab da habe ich es dann gemacht.
1: Wie alt warst du da?
2: Ich war 3 oder fast 4.
1: Du wusstest mit 4 schon, dass du kämpfen willst?
2: Ja, das wusste ich.
1: Okay, heißt, du bist eher nicht so das Barbie-Mädchen, sondern eher die auf Kampfsportler steht? Oder wie ist das sonst so bei dir?
2: Also ich bin auch sehr sportlich, ich mache auch sehr viel Sportsachen und stehe nicht auf Barbie.
1: Okay, wie oft und wie intensiv trainierst du?
2: Ich trainiere einmal die Woche und trainiere aber, glaube ich, 1,5 Stunden und dann gehe ich einfach wieder.
1: Und aus Karate und Judo weiß man ja, dass es ganz viele wichtige Begriffe und Rituale und Gürtel gibt. Wie ist das beim Wingfight? Gibt es da auch so spezielle Begriffe und was ihr jedes Mal macht?
2: Also ja, das jedes Mal machen wir auf jeden Fall Schlagen. Das ist auch ganz wichtig. Und Bodenkampf, wenn man zum Beispiel hingeschmissen wird.
1: Wie dieses Bodenkämpfen, das Schlagen, Treten und das Training bei Clara abläuft, das hört ihr kurz nach halb.
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1: Hallo, hier ist die Freddy Holzapfel, heute unterwegs bei einer Kampfsportschule, um euch ein ganz starkes, mutiges Mädchen vorzustellen.
2: Hi, ich bin Clara, bin 9 Jahre und komme aus Leipzig und mein Hobby ist Wingfight.
1: Wir hören gleich mal, wie so ein Wingfight-Training abläuft und wie gefährlich die Kampfsportart tatsächlich ist. Und vorher läuft das Lieblingslied von Clara. Welches ist das?
2: Ich habe ganz viele. Mein Lieblingslied ist jetzt eigentlich Pokerface, sonst höre ich Bitch Boss oder was anderes.
1: Und du darfst dir bei MDR Tweens, bei den Hobbyisten, auch immer ein Lied wünschen. Und das kannst du auch anmoderieren, wie so eine Radiomoderatorin. Und das darfst du jetzt machen.
2: Heute kommt Pokerface von Lady Gaga.
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1: Die Polizei sagt, dass bis 90% aller Auseinandersetzungen auf der Straße am Boden enden. Ja, wenn man dann klein und schwach ist, hat man kaum eine Chance. Deshalb hat Clara aus Leipzig schon mit 4 Jahren angefangen, Wingfight zu trainieren. Bei dieser Kampfsportart werden Wing Chun, Thai-Boxen und Jiu-Jitsu miteinander verbunden. Und es ist eins der besten Selbstverteidigungssysteme der Welt. Clara, du bist jetzt ein 9-jähriges Mädchen. Wie schaffst du es, einen gestandenen Mann außer Gefecht zu setzen?
2: Also normalerweise hebst du halt das Bein oder du machst zum Beispiel einen Reflex, schlägst ihn einmal und dann machst du genau gleich danach nochmal einen Schlag, sodass der umkippt, sodass er gar nicht mehr gucken kann, was gemacht wird.
1: Und wie oft hast du dir selbst beim Training schon wehgetan?
2: Eigentlich fast gar nicht. Ich habe mir fast gar nicht wehgetan, weil ich auch einfach mich gut schütze.
1: Wie schützt man sich gut?
2: Also man nimmt erstmal die Doppeldeckung zum Beispiel. Da hast du 2 Arme hier. Oder du nimmst einfach nur so die Hände wenigstens vors Gesicht. Das ist das Allerwichtigste.
1: Also so ein bisschen wie beim Boxen, dass man immer eine Hand vor der Nase hat. Trainierst du auch zu Hause, um geschmeidig, flink und stark zu bleiben?
2: Manchmal trainiere ich auch zu Hause, wenn ich das üben muss, weil ich das noch nicht richtig kann. Aber sonst eigentlich lerne ich das alles hier.
1: Und wie läuft so ein Wingfight-Training ab?
2: Also am Anfang erwärmen wir uns immer, das ist ja auch ganz wichtig für die Gelenke. Und meistens fangen wir dann erstmal an, Spiele zu spielen, Erwärmungsspiele. Manchmal bilden wir rein und müssen dann immer zum Beispiel Fallschule vorwärts oder Fallschule rückwärts machen. Wir fangen halt immer ein bisschen an und dann wird es dann immer härter und zum Abschluss machen wir dann Dehnungen.
1: Gut, dann wissen wir, wie das jetzt abläuft und gucken dir beim Training mal zu.
3: Wer auch immer als erstes hier vorne die schwarze Linie eintippt, hat gewonnen. Wenn du zwischendurch die Pratze verlierst, 2 Liegestütze, Pratze wieder drauf, weiterlaufen.
4: Ah,
3: Sehr gut, dann sind wir wieder. Sehr gut, da haben wir schon mal den ersten Platz.
1: Was macht ihr gerade?
5: Wir machen gerade eine sportliche, wettkampfmäßige Erwärmung, wo die Kinder eine Pratze auf dem Rücken auf allen Vieren von einer Seite zur anderen balancieren müssen und sich überlegen müssen, wie sie das am geschicktesten einstellen. Ansonsten werden sie halt stärksten Kinder der Welt, weil sie ständig Liegestütze machen müssen.
1: Pratze klingt cool. Was ist denn eine Pratze?
5: Das ist ein Trainingsgerät, womit man Schläge und Tritte üben kann, was einfach bloß ein Schlagpolster ist, was speziell für den Kampfsportbereich entwickelt wurde.
6: Du stellst das Bein ein bisschen nach außen, sonst musst du fester treten. Genau, jetzt machst du mit der äußeren den Haken, genau, verlagerst ihr Gewicht damit und jetzt machst du mit den vorderen Beinen einen Tritt zum Gesicht. Und du benutzt, dass das Bein nach außen gibt, um hier mit rechts einen Schwinger zu geben auf die Schulter. Jetzt freundlicherweise mit ganz voll aufs Gesicht.
1: Was für einen Tipp habt ihr jetzt gekriegt?
2: Wir haben jetzt einen Tipp gekriegt, dass wir mitspielen sollen. Und weil wenn er jetzt so dolle macht, fliegen wir natürlich immer hin. Und wir haben den Tipp gekriegt, wir schubsen sie sozusagen in den Tritt.
1: Aha. Dann fang mal an zu schubsen und zu treten.
2: 5, 6, 7.
1: Die Clara trainiert jetzt noch ein bisschen weiter und ich hole mir gleich mal ihren Papa, den Jens, vors Mikro und frage, wie oft seine Tochter schon mit blauen Flecken nach Hause kam.
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0: 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Heute geht es ganz schön zur Sache. Es wird geboxt, getreten, geworfen und gekämpft. Die 9-jährige Clara trainiert in der Kampfsportschule Leipzig Wingfight. Und da interessiert mich als Mama natürlich, was Claras Eltern von dieser nicht ganz so zimperlichen Sportart halten. Papa Jens, wie findest du denn das Hobby deiner Tochter?
1: Es ist absolut super. Warum? Weil ich das selber gern mache.
0: Ach, das heißt, du bist auch ein Wingfighter?
1: Ja, ich bin ein Wingfighter. Ein Kampfsportler des Herzens. Ich mache das eigentlich schon seit 20 Jahren und habe das in Leipzig hier wieder neu entdeckt durch das Hobby meiner Tochter.
0: Und musste sie dann, weil es der Papa gemacht hat, oder wollte sie, weil es der Papa gemacht hat?
1: Eher so, ich habe es wieder angefangen, weil die Tochter das gemacht hat.
0: Wie aufwendig ist das Hobby, was Zeit und Geld angeht?
1: Das ist zeitlich. Man kann natürlich dort 2-3 Mal die Woche hingehen. Das Geld, ja, wie das übliche Hobby auch mal so ist. Und es kommt darauf an, wie viele Tage man geht, desto teurer ist es auch. Und ich denke, einmal die Woche für 1,5 Stunden hinzugehen, das ist für jeder Mann auch machbar oder Frau.
0: Du bist selbst ein 2-Meter-Hühne. Hat sie dich denn schon mal versucht, zu Boden zu werfen und es vielleicht sogar geschafft?
1: Nur wenn ich am Boden liege. Oder im Bett.
0: Aber kämpft ihr miteinander zu Hause?
1: Am Sonntag im Bett, ja.
0: Wie sind da deine Chancen?
1: Mit unglaublicher Müdigkeit und ich liege dann schon da, sind meine Chancen eher schlecht.
0: Wie groß ist denn deine Angst vor Verletzungen?
1: Also ist keine Angst. Wenn man meine Frau fragen würde, würde sie denken, oh Gott, ja. Aber und wenn man da mal zuguckt, sieht es ein bisschen brutal aus. Aber wenn man das selber miterlebt, dann weiß man, dass da eigentlich alle in größter Vorsicht oder mit bestem Wissen und Gewissen da auch durchkommen. Natürlich gibt es auch mal Verletzungen. Das ist gar keine Frage. Deswegen ist es ein Kampfsport und nicht Ballett. Und deswegen macht es einen bloß noch härter.
0: Wie hat denn Wingfight Claras Charakter verändert, vor allem in Bezug auf Angst und Selbstvertrauen?
1: Also positiv. Sie hat unglaubliches Selbstbewusstsein aufgebaut, auch mit dem Umgang mit fremden Menschen. Auch das lernt man dort beim Wingfight. Ist ja nicht nur ein Kampf, sondern auch, die machen viel Theorie, indem sie Notfallsituationen auch durchgehen, mit Nein sagen, ja, auch gegenüber Schulkameraden. Und das merkt man auch, dass sie sich ja doch sehr unterdrückt gefühlt hat teilweise. Und es hat sich dann wesentlich gebessert, indem sie sich nicht körperlich gewehrt hat, aber Fronten ganz klar aufgezeigt, gesagt, ja, hier stopp und nicht weiter.
0: Und wenn du jetzt mal in die Zukunft guckst, wo siehst du Clara in 10 Jahren?
1: Als Wingfight-Trainerin vielleicht. Ja.
0: Und Clara, wo siehst du dich selbst in 10 Jahren?
2: Oh, ich sehe mich in 10 Jahren auf der Matte, wie ich den braunen Gürtel habe und kämpfe gegen einen Erwachsenen.
0: Wirst du denn immer noch kämpfen, ja?
2: Ja, ich werde kämpfen, bis ich den schwarzen Gürtel habe und auch noch länger.
0: Willst du das denn selbst auch mal trainieren und anderen Kindern beibringen?
2: Ja, also zum Beispiel in Groß-Neuendorf die Kampfschule. Da, wenn ich groß bin, möchte ich da auch trainieren mit meinem Vater zusammen. Das wird dann bestimmt auch spaßig.
0: Cool. Machst du das nur so hobbymäßig und um kräftig zu werden oder auch in Wettkämpfen?
2: Es gibt hier wirklich auch Wettkämpfe, das ist aber erst, glaube ich, ab blauem Gürtel, also wenn man dann wirklich schon alles hat. Ich bin aber auch nicht nur dafür hier, damit ich stark werde, sondern damit ich mich verteidigen kann, wenn mich wirklich jemand angreift.
0: Was war denn dein größter Erfolg bis jetzt beim Wingfight?
2: Wir haben eine Gürtelprüfung gemacht und ich habe super zugehört und dafür habe ich eine Goldmedaille bekommen.
0: Und was war deine größte Enttäuschung?
2: Dass ich was nicht verstanden habe, dass sie zu schnell geschlagen haben und ich nicht mehr gucken konnte, was ich machen sollte. Und da war ich am Ende sehr traurig, dass ich auch mein Gürtel nicht bekommen habe.
0: Und warum ist Wingfight trotzdem das allertollste Hobby der Welt?
2: Weil man einfach Spaß hat, weil man sich auspowern kann, weil man richtig viel lernen kann. Dazu gibt es ganz viele Begriffe.
0: Also diese Kampfsportart ist auf jeden Fall empfehlenswert, denn hier geht man nicht nur mit starken Armen, sondern auch mit einem gestärkten Selbstbewusstsein nach Hause. Danke, dass ich Clara in der Kampfsportschule Leipzig begleiten und ganz viel über Kampfkunst lernen durfte. Und wenn auch ihr ein tolles Hobby habt, über das ihr gerne im Radio erzählen möchtet, dann meldet euch bei uns. Tschüss und bis nächsten Mittwoch, eure Freddy Holzapfel.
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1: Aber ich habe mir neue Regeln ausgedacht.
2: Was?
1: Jeder formt ein beliebiges Symbol seiner Wahl. Danach wird ausdiskutiert, wer gewonnen hat.
2: Klingt total bescheuert.
1: Bist du dabei?
2: Natürlich.
1: Und ich nenne das Ganze Free Schnick.
2: Free Schnick. Das klingt ja wie Frühstück auf Schwäbisch. Der Bub hat schon wieder sein Frühstück gegessen.
1: Vielleicht besser Freischnick?

0: Das letzte Mal fragte ich euch ja nach Hinweisen zu diesem Känguru.
1: Das ist einfach nur Verschwörungsscheiß.
0: Daraufhin hat sich Walter Feldmann bei mir gemeldet. Walter, du hast einen YouTube-Kanal namens Walternative Fakten.
2: Korrekt.
0: Und kürzlich ist eins deiner Videos, man kann sagen, regelrecht durch die Decke gegangen.
2: Ja, die Känguru-Verschwörung. Das Känguru ist nämlich der Kopf einer Verschwörung namens das asoziale Netzwerk.

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1: Eine Portion Glücksgefühle zum Mitnehmen gibt's jetzt von James Hype. Serotonin heißt der Song und spielt auf das Wohlfühlhormon an, also ein Stoff in unserem Körper, der uns ausgeglichen und gut gelaunt fühlen lässt. Der entsteht zum Beispiel durch Tageslicht, gutes Essen und Bewegung. Kein Wunder also, dass der britische DJ und Produzent einen Track abliefert, bei dem man am liebsten sofort mittanzen möchte. Perfekt, um den Kopf frei zu kriegen und jede Menge Energie loszuwerden.

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2: Manche Songs klopfen an die Tür. R&B Ring My Bell klingelt einfach direkt Sturm. Der englische Rapper H hat sich einen legendären Disco-Hit geschnappt und daraus einen modernen Ohrwurm mit Rap-Update gezaubert. H ist 26 und kommt mal ausnahmsweise nicht aus London, sondern aus Manchester in Nordengland. Dass man dort auch ganz gut Mucke machen kann, beweist R&B. Der Beat geht sofort ins Ohr und der Refrain bleibt dort dann auch erstmal wohnen. Und ich wette, nach dem ersten Hören summt ihr ihn auch noch den restlichen Tag.

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1: Jetzt kommt Musik aus Australien mit einer starken Botschaft. G-Flip erzählt in Bad on Fire eine ganz persönliche Geschichte aus der eigenen Vergangenheit. Es geht um die Schulzeit, in der es oft nicht leicht war, einfach so zu sein, wie man wirklich ist. Im Song geht es um Angst, aber auch darum, den Mut zu finden, zu sich selbst zu stehen. Bad on Fire steht dafür, alles rauszulassen und sich nicht mehr zu verstecken.

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1: Manchmal braucht man gar keinen Urlaub, um sich wie im Sommer zu fühlen. Ein guter Song kann das auch schaffen. Genau so einen haben Benny Blanco, Selena Gomez und Becky G gemeinsam gemacht. Theo Vido bringt mit seinem fröhlichen Latin-Pop-Sound sofort gute Laune und macht richtig Lust auf Sonne, Eis und Tanzen. Der Song gibt uns außerdem ein Gefühl für Benny Blancos neues Album Hermoso.

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1: Ich poste einen

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1: Bad Chief liefert uns den Groove, hat aber auch eine spannende Botschaft. Im Song Monster geht es darum, genauer hinzuschauen und Menschen nicht nur nach dem ersten Eindruck zu beurteilen. Bad Chief erzählt von der Neugier auf das, was hinter einer Fassade steckt und von dem Wunsch, sein echtes Ich zu zeigen. Für das Musikvideo hat sich Bad Chief niemand geringeren als Maxton Hall-Star Harriet Herbig-Matten, aka Ruby Bell, an seine Seite geholt.

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1: 01099 sind ganz modebewusst unterwegs. In Peeptoe geht es um Freunde, gute Stimmung, Fotos mit Blitzlicht und das Gefühl, gemeinsam unterwegs zu sein und einfach Spaß zu haben. Die Rap-Crew aus Dresden packt jede Menge Leichtigkeit in den Song und lässt uns an ihren Sommerabenteuern teilhaben. Peeptoes sind übrigens diese hochhackigen Schuhe mit Loch vorne, wo die Zehen rausgucken.
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1: Semia macht sich bereit für den Sturm. Die Sängerin kommt ursprünglich aus Dortmund, lebt heute in Hannover und macht gefühlvollen Indie-Pop mit modernen Sounds. In Hurricane geht es um Menschen, die man eigentlich hinter sich lassen sollte, die einem aber trotzdem nicht aus dem Kopf gehen. Passend dazu baut sich der Song erstmal ruhiger auf, legt dann aber richtig stürmisch los. Der Track zeigt mal wieder, dass starke Gefühle ganz schön was aufwirbeln können.

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1: Sahide macht sich zu ihrem Geburtstag einfach selbst ein Geschenk, und zwar einen neuen Song. Der heißt Sweet 16. Der Track hat einen coolen Dance-Pop-Beat, zu dem die Berlinerin locker rappt und jede Menge Party-Vibes versprüht. In Sweet 16 geht's um Geburtstag feiern, Blitzlichter, die ersten großen Freiheiten und das glitzernde Leben wie ein echtes It-Girl.

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1: Bella Kay ist gerade total gefragt. Die Singer-Songwriterin aus Texas ist erst 20 Jahre alt und schon richtig erfolgreich. Sie hat vor kurzem neue Songs veröffentlicht und darf sogar als Voract bei großen Stars wie Gracie Abrams und Noah Kahan auftreten. Ziemlich cool. In ihrem Song Stop geht es darum, auf sich selbst zu hören, Grenzen zu setzen und auch mal Stopp zu sagen.

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2: Normal fühlt sich das Leben von BTS wahrscheinlich schon lange nicht mehr an. Nach 4 Jahren Pause sind die 7 Musiker aus Südkorea endlich zurück und zeigen einmal mehr, warum sie Fans auf der ganzen Welt begeistern. Ihr neuer Track Normal erzählt davon, wie aufregend, aber manchmal auch ganz schön anstrengend das Leben im Rampenlicht sein kann. Trotzdem bleiben BTS ihren Träumen treu und halten als Team fest zusammen.

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1: Kamrat setzt die rosa-rote Brille ab. Durch die gucken wir, wenn wir jemanden so richtig gern haben. Da fallen uns die ganzen kleinen Macken meist nicht auf. Kamrat will aber lieber alle Facetten seiner Lieblingsmenschen erleben und singt genau darüber in Love Sober. So wie wir es von dem Wuppertaler kennen, ist das wieder ein Refrain, der nicht mehr aus dem Kopf geht. 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
1: Wenn Kygo in den Himmel kommt, erwartet ihn da eine riesige glitzernde Palme in Disco-Kugel-Optik. Das verrät uns das Coverbild seines neuen Songs Heaven on Your Mind. Gesungen wird der von Dan Timinski aus Amerika, dessen Stimme schon viele von älteren Dance-Hits kennen. Wenn du dich mal verloren fühlst, bin ich da und zeig dir den Weg, singt er. Und damit die Disco-Palme auch Sinn macht, gibt's dazu natürlich die typischen fluffigen Sommerbeats von Kygo.
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1: Kennt ihr dieses Gefühl, wenn gerade irgendwie alles gleichzeitig passiert? Schule, Hobby, Erwartungen und man sich einfach mal einen Moment wünscht, in dem der Kopf leise wird. Genau dieses Gefühl hat Sarrow in seinem ersten Song eingefangen. Bevor Sarrow sich der Musik gewidmet hat, spielte er Basketball in der Oberliga für die Uni Riesen. Jetzt singt der 19-Jährige in Wie man tanzt von der Sehnsucht nach Leichtigkeit und von Menschen, die es schaffen, dass man den ganzen Stress für einen Augenblick vergisst.

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1: Gracie Abrams macht gute Laune mit tiefgründigen Themen in Look at My Life. In ihrem neuen Song singt die Amerikanerin darüber, wie wichtig es ist, auf sich selbst zu achten, wenn einem alles ein bisschen zu viel wird. Gracie zeigt damit, dass auch berühmte Menschen mal schwierige Phasen haben können. Und genau das macht ihre Songs für viele so besonders. Sie wirken ehrlich und erzählen Geschichten aus dem echten Leben. Den Song findet ihr auch auf ihrem neuen Album Daughter from Hell.

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1: Sahide macht sich zu ihrem Geburtstag einfach selbst ein Geschenk, und zwar einen neuen Song. Der heißt Sweet 16. Der Track hat einen coolen Dance-Pop-Beat, zu dem die Berlinerin locker rappt und jede Menge Party-Vibes versprüht. In Sweet 16 geht's um Geburtstag feiern, Blitzlichter, die ersten großen Freiheiten und das glitzernde Leben wie ein echtes It-Girl.

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1: Es gibt Tage, da möchte man sich am liebsten drinnen verstecken und dann wieder Tage, an denen man einfach raus will, um das Leben zu genießen. Für genau solche Momente haben wir jetzt Another Drink von Marshmello und der Sängerin Kelsea Ballerini. Hier treffen fröhliche Dancebeats auf Country-Musik aus den USA. Klingt erstmal ungewöhnlich, passt aber richtig gut zusammen. Kelsea Ballerini ist schon ein großer Star in der Country-Pop-Welt und sorgt mit ihrer Stimme für echtes Sommerfeeling. Also schnappt euch euer Lieblingsgetränk und lehnt euch entspannt zurück.
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1: Wir fahren Zug mit Stella Lefty. In ihrem Song ist die US-amerikanische Singer-Songwriterin nämlich auf dem Weg nach Boston. Im echten Leben eher so mit dem ICE an die Spitze unserer ganz persönlichen Charts. Denn wenn wir diesen Sommer eines brauchen, dann sind es ihr entspannter Vibe, ihre rauchige Stimme und die gute Laune Country-Klänge. Boston fühlt sich an wie bei einer langsamen Dampflokfahrt durch Felder und Wälder, den Kopf aus dem Fenster zu stecken und die warme Sommerluft zu schnuppern.

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1: Bad Chief liefert uns den Groove, hat aber auch eine spannende Botschaft. Im Song Monster geht es darum, genauer hinzuschauen und Menschen nicht nur nach dem ersten Eindruck zu beurteilen. Bad Chief erzählt von der Neugier auf das, was hinter einer Fassade steckt und von dem Wunsch, sein echtes Ich zu zeigen. Für das Musikvideo hat sich Bad Chief niemand geringeren als Maxton Hall-Star Harriet Herbig-Matten, aka Ruby Bell, an seine Seite geholt.